0: So, wir müssen noch ein bisschen was vorlesen. Der Hansi Anwitcher aus Österreich schreibt: Danke, dass du weiterhin für uns da bist und so schranzt. Jawohl. Und der Carsten 43 aus Bayern schreibt: Yo, Soundy, der erste Nachbar war auch schon da und hat sich beschwert. Also Zimmerlautstärke, in jedem Zimmer dieselbe Lautstärke, also dreh richtig auf die Orgel. Abfahrt, We Are One, ach ja, und genau, wegen Gimmi Schranz, Joanna, guck mal bei YouTube. Ja, du weißt genau, dass wir als DJs hier nichts mit YouTube anfangen können, das ist, ne? Brauchen wir nicht drüber reden, wir machen hier offiziell legalen Kauf, etc. pp., auch wegen GEMA, GEZ und was weiß ich nicht alles, sonst wird das Ganze hier ein bisschen problematisch mit den Rechten. Eventuell kannst du was draus bauen und wenn's passt, noch ein paar Werner-Jingles. Geiles Set von dir. Hammer und gerne öfter, meint auch die Sendeleitung Freddy aka Bassshift. Ehrlich? What? Hört der zu oder was? Was ist hier los?
1: Die Leute von heute. Nee, nee, nee.
0: So, jetzt wird's nochmal laut.
2: Sag mal, Werner, tu das Not, dass das Moped so laut ist?

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1: So, Hardwares, wir haben noch was richtig Tolles reinbekommen. Da muss ich jetzt gerade mal unterbrechen. Und zwar der Jens 46 aus Homberg schreibt: Ich muss mal sentimental werden, auch ohne euch, egal ob es bei Gelb oder bei Blau ist. Also bei Hardwares oder bei Technobase. Ihr seid die Besten, da bin ich sowas von aufgehoben. Danke, We Are One. Gruß der Nordhesse.
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1: Vielen Dank für das Lob.
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So, hier rede ich jetzt aber mal rein, da muss ich mal einen Loop machen. Jens 46 aus Homberg aus FC schreibt auch noch: Oh, wie geil, du triffst voll meinen Nerv, danke dafür. Das freut mich, denn mir geht's genauso mit den Tracks. Ich finde die einfach geil. Daniel Schier, 51 aus Fintel schreibt: Moin Soundy, ich habe dir zwar schon im Chat geschrieben, ich höre dir aber gerne zu, wenn ich es zeitlich schaffe, und das 8 bis 9 Jahre zu. Du machst eine Megashow, bei dir ist immer Abfahrt angesagt. Dafür möchte ich mich mal bedanken. Mach bitte die nächsten 10 voll. Vielen lieben Dank dafür. Oh, Daniel, danke dir dafür. Schöne Grüße nach Fintel. Schön, dass du am Start bist. Auf die nächsten 10, Leute.

So eine geile Melodie im Hintergrund. Aber ihr merkt gar nicht, dass ich die Zeit jetzt gerade nutze, um zu schauen, was in der großen Wunschbox noch nicht vorgelesen worden ist. Wo waren wir denn stehen geblieben? Wir waren beim Daniel Chi und der Carsten aus Brackel hat nochmal geschrieben. Winke, winke, ich nochmal noch eine Stunde Verlängerung mit Hardtechno. Alter, läuft gerade richtig gut bei dir. Ja, immer. Ein großes Dankeschön, ein Lob an dich. Hammer-Set von dir, immer wieder gerne und auch absolut Abriss. We are one. Und der Daniel, der epische 42er aus Hesseldorf bei Güm. Jawohl, die geile Sandra, Tobi, Arno und ich feiern dich richtig hart. We are one. Ja, Zweideutigkeit lässt grüßen. Nein, Spaß, aber schöne Grüße an euch auf jeden Fall nach Güm. Interessanter Name, Hesseldorf bei Güm. Habe ich noch nicht gehört. Auf jeden Fall noch der Jens, 46 Jahre aus Homberg. Du fährst so ein fettes Brett, danke der Nordhesse. Wir fahren jetzt erst los, Leute. Ich werde nicht verlängern, aber wir machen ein geiles Finale. Sage und schreibe 5 Titel noch an der Zahl. Das heißt 16 Minuten, das schaffen wir dann einfach nur jetzt hinten dran. Weil ich glaube, der Sendeplan ist eh frei. Deswegen. Ich gebe euch ein ordentliches Finale, einen schönen Höhepunkt sozusagen. Lassen wir das einfach so stehen. Ich hoffe, ihr habt Bock. Man soll ja aufhören, wenn es am schönsten ist. Ich muss auch morgen wieder arbeiten, von daher. Lasst uns richtig schön auf die Kacke hauen. Also gebt nochmal alles. Hab ich's.

Boah, ich muss nach der Show auf jeden Fall mal unter die Dusche. Ich bin so auf Betriebstemperatur, geil. Das war auf jeden Fall ein geiler Freitagabend schon mal. Wir haben noch ein paar Tracks vor uns und danach geht es so ein bisschen in Richtung Hard Techno. Quatsch, Hard Techno, ja. Hardcore.

Ist der Stream gerade abgeraucht? Wir versuchen gerade zu connecten. Ich nur noch auf Twitch online. Kann das sein? Das sind alle Streams, die gerade abkacken. Ja, also Webradio ist weg, glaube ich. Oder wir sind gerade wieder drauf. Ich weiß es nicht. Falls wir weg waren, tut...

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